0: eine blond, die andere braun, mit blauen und mit schwarzen Augen.
1: Gewiss, gewiss, ganz allerdings.
0: Und da ich auch ein hübscher Bursch, verliebten alle sich in mich. Und ich, ein und ich. Jetzt will ich doch von ihr erfahren, ob sie wohl wirklich
1: mit so schön mit dir
0: ist. Wie eifersucht soll mir es sagen,
1: dass